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1: Österreichs Innenminister Gerhard Karner und sein deutscher Kollege Alexander Dobrindt sind sich einig. Sie wollen bis Ende des Jahres sogenannte Rückkehrzentren für abgelehnte Asylwerber fixieren. Das haben die beiden gestern bei einem Treffen in Berlin angekündigt. Wo diese Zentren entstehen sollen, ist noch unklar. Karner und Dobrindt streben weiterhin eine sogenannte Minuszuwanderung an. Eine 34-jährige Polizeischülerin ist gestern bei einer Alpinausbildung in Tirol tödlich verunglückt. Die Frau ist am Klettersteig Stulpenfall im Ötztal in einen Wasserfall gestürzt. Nach einer stundenlangen Suchaktion wurde sie am Fuße des Wasserfalls tot aufgefunden. Die Ermittlungen zur genauen Unfallursache laufen. Argentinien steht nach einem fulminanten Comeback im Finale der Fußball-WM. Der amtierende Weltmeister hat sich gestern Abend mit 2:1 gegen England durchgesetzt. Im Endspiel am Sonntag trifft Argentinien auf Spanien. Wegen heftiger Waldbrände in Kanada verzeichnet Toronto die schlechteste Luftqualität weltweit. Rauchschwaden aus dem Nordwesten der Provinz Ontario zogen über die Stadt und weiter in den Nordosten der USA, wo sie den Himmel verdunkeln. Auch New York City ist betroffen. Die Behörden fordern die Einwohnerinnen und Einwohner auf, Aktivitäten im Freien zu vermeiden.
2: Schönen guten Morgen heute am Donnerstag und heute gibt's Duschen und Föhn vom Wetter her. Einige Wärmegewitter ziehen über Österreich, dann wird's immer wieder nass und es wird danach dann sehr schwül bei maximal 34 Grad. Deutlich kühler ist es oben auf den Bergen. Wenn man genug von der Hitze hat, dann ist man auf 2000 Meter Höhe am Schneeberg bei 14 Grad ganz gut aufgehoben.
3: Schönen guten Morgen zu euch ins Auto. Aktueller Überblick über Österreichs Straßen. Sehr erfreulich, denn es ist nichts los. Wünsche euch eine gute Fahrt.
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4: Guten Morgen am Donnerstag. Ich bin Florian Hörl und ich bin euer angenehmer Wecker. Ich pieps nicht, nein, ich spiele 100% Popmusik aus Österreich. Heute für den 17. Juli.

Vera ist anders und wir sind ja mehr oder weniger munter heute an diesem Donnerstagmorgen. Eine Supergroup ist eine Band, die sich aus bereits bekannten Mitgliedern anderer Bands zusammensetzen, grob gesagt. Und Mitte der 80er war das sehr, sehr populär. Zu dieser Zeit hat es große Charity-Projekte gegeben, wie zum Beispiel Band Aid von Bob Geldof. Da waren dann Queen dabei, U2 und so weiter. Und auch in Österreich hat sich sowas gegründet. Die Band für Steiermark. Mit allen Künstlerinnen und Künstlern, die die Steiermark so hergegeben hat zu dieser Zeit. Und das waren viele. Versucht mal selbst drauf zu kommen, wer da alles mitsingt beim Erzherzog Johann Blues.

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0: Wie war das denn früher bei euch am Schulball? Wart ihr da mehr auf der Tanzfläche oder an der Bar?
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0: Bei uns daheim war es so, ein guter Freund von mir, das war ein richtiger Tänzer und der war dann eben zuständig, den Dancefloor zu bespielen und war dementsprechend auch begehrt bei den Damen. Ja, und wir anderen, wir sind halt an der Bar gestanden. Aber im Nachhinein muss ich gestehen, wäre es mir schon ein bisschen lieber gewesen, wenn ich da mehr Talent gehabt hätte. Ja, Turniertänzer werde ich keiner mehr. Nicht so wie Sulakreis.

0: Echo mit Hexen.
1: Und jetzt kommt Ina Regen. Der geht's sehr, sehr gut.
2: Mir geht's extrem gut. Es ist Sommer, ich habe das Gefühl, das ist sehr meine Jahreszeit. Ich habe gerade sehr viele Bereiche in meinem Leben, die mich sehr erfüllen und mir Spaß machen und ich will und kann mich nicht beschweren.
1: Und genau diese Energie nehmt ihr jetzt mit in eurem Tag und den Song Nordstern nehmen wir auch mit.

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1: Ein 60-jähriger Mann aus Salzburg ist Opfer von Anlagebetrügern geworden. Der Flachgauer hat im Vorjahr fast 280.000 Euro an eine vermeintliche Finanzdienstleisterin überwiesen, die ihn überzeugt hat, in angeblich lukrative Handelsplattformen und Kryptowährungsbörsen zu investieren. Das Geld ist auf Konten in Litauen, Malta, Hongkong und Singapur gelandet. Die Ermittlungen laufen. Österreichs Innenminister Gerhard Karner und sein deutscher Kollege Alexander Dobrindt sind sich einig. Sie wollen bis Ende des Jahres sogenannte Rückkehrzentren für abgelehnte Asylwerber fixieren. Das haben die beiden gestern bei einem Treffen in Berlin angekündigt. Wo diese Zentren entstehen sollen, ist noch unklar. Karner und Dobrindt streben weiterhin eine sogenannte Minuszuwanderung an. Argentinien steht nach einem fulminanten Comeback im Finale der Fußball-WM. Der amtierende Weltmeister hat sich gestern Abend mit 2:1 gegen England durchgesetzt. Im Endspiel am Sonntag trifft Argentinien auf Spanien. Eine 34-jährige Polizeischülerin ist gestern bei einer Alpin-Ausbildung in Tirol tödlich verunglückt. Die Frau ist am Klettersteig Stulpenfall im Ötztal in einen Wasserfall gestürzt. Nach einer stundenlangen Suchaktion wurde sie am Fuße des Wasserfalls tot aufgefunden. Die Ermittlungen zur genauen Unfallursache laufen.
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3: Schönen guten Morgen heute am Donnerstag und jetzt in der Früh wird noch gegossen, später dann gedünstet. Einige Regenwolken ziehen heute durch Österreich. Spätestens am Nachmittag wird es dann aber richtig schwül, sehr heiß, heißer als gestern bei maximal 34 Grad.
4: Schönen guten Morgen zu euch ins Auto. Aktueller Überblick über Österreichs Straßen. Sehr erfreulich, denn es ist nichts los. Wünsche euch eine gute Fahrt.
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5: Donnerstag, noch recht früh, vor allem für alle, die gerade Ferien haben. Aber wir packen das. Zuerst packen wir mal die Musik aus, drehen ordentlich auf und dann machen wir das auch mit der Kaffeemaschine. Guten Morgen, ich bin der Florian Hörl, ihr hört Radio Rot-Weiß-Rot.

0: Das ist Martin, für immer wir. Finde ich schon sehr, sehr gut, was der macht. Mag seine Musik sehr gern. Die ERV mag ich auch sehr gern und das schon seit meiner Kindheit. Die hat mich da stark geprägt mit den CDs, die wir im Kinderzimmer meiner Cousins gehört haben und im Endeffekt kaum kapiert haben, worüber die da wirklich singen. Seither kenne ich und liebe ich diesen Song auch unter anderem Heiße Nächte in Palermo.
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0: Neue Musik aus Österreich habe ich jetzt für euch und die passt perfekt zu eurem Frühstück.
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0: Butter kommt bei euch aufs Brot und bei der Meierin wahrscheinlich auf die nächste CD.
2: 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Von Menschen, die dich runterziehen wollen, von Meinungen im Außen, von Dingen, die du nicht beeinflussen kannst. Und das ist eine Hymne der Leichtigkeit, würde ich sagen.
0: Viel Spaß mit ihrer aktuellen Single Butter, die Meierin.

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0: 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Ich hab die Arbeit gerade neu für mich entdeckt.
1: Ja, ja.
0: Und deshalb gerade in Manila eingecheckt. Ja, die ersten Cocktails sind schon weg. So wie leider auch das Internet. Ja, ja. So macht's.

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Einer meiner geheimen Lieblingshits von Reinhard Fendrich. Eine ganze Lebensgeschichte und das gleich in den ersten Zeilen. Der Wind war das. Und vom Wind zu Stürmer hat gerade diese Woche bekannt gegeben, die Christel Stürmer, mit wem sie auf Tour gehen wird heuer noch. Laurenz Nikolaus, Please Madam und der Pippa werden sie als Support begleiten bei ihren drei Sommerkonzerten. Wir hören jetzt Nie genug.

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1: Österreichs Innenminister Gerhard Karner und sein deutscher Kollege Alexander Dobrindt sind sich einig. Sie wollen bis Ende des Jahres sogenannte Rückkehrzentren für abgelehnte Asylwerber fixieren. Das haben die beiden gestern bei einem Treffen in Berlin angekündigt. Wo diese Zentren entstehen sollen, ist noch unklar. Karner und Dobrindt streben weiterhin eine sogenannte Minuszuwanderung an. Ein 60-jähriger Mann aus Salzburg ist Opfer von Anlagebetrügern geworden. Der Flachgauer hat im Vorjahr fast 280.000 Euro an eine vermeintliche Finanzdienstleisterin überwiesen, die ihn überzeugt hat, in angeblich lukrative Handelsplattformen und Kryptowährungsbörsen zu investieren. Das Geld ist auf Konten in Litauen, Malta, Hongkong und Singapur gelandet. Die Ermittlungen laufen. Argentinien steht nach einem fulminanten Comeback im Finale der Fußball-WM. Der amtierende Weltmeister hat sich gestern Abend mit 2:1 gegen England durchgesetzt. Im Endspiel am Sonntag trifft Argentinien auf Spanien. Wegen heftiger Waldbrände in Kanada verzeichnet Toronto die schlechteste Luftqualität weltweit. Rauchschwaden aus dem Nordwesten der Provinz Ontario zogen über die Stadt und weiter in den Nordosten der USA, wo sie den Himmel verdunkeln. Auch New York City ist betroffen. Die Behörden fordern die Einwohnerinnen und Einwohner auf, Aktivitäten im Freien zu vermeiden.
2: Schönen guten Morgen heute am Donnerstag und heute ist es, als würde mein Kleiner am Regenschalter sitzen und immer wieder mal draufdrücken. Regenduschen an, Regenduschen aus. Regenduschen sind heute immer wieder mal möglich. Dazwischen bei Sonne wird es nochmal sehr heiß, sehr schwül bei bis zu 34 Grad.
3: Schönen guten Morgen zu euch ins Auto. Aktueller Überblick über Österreichs Straßen. Sehr erfreulich, denn es ist nichts los. Wünsche euch eine gute Fahrt.
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0: der Most Company auf dem Weg nach Rio. Da bekommt es heute feine 24 Grad. Ich muss aber auch dazu sagen, auf der Südhalbkugel ist gerade Winter in Brasilien. Jetzt kommt ein Filmsong aus den 80ern von Gitti Säubert und Niki List, Müllers Büro, ein Kriminalfilm unter anderem mit Andreas Witterseck, und der Niki List, der spielt selbst auch mit.
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0: Ich freue mich jetzt besonders. Ich darf euch wieder meinen Sommerhit 2026 spielen.
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0: Kaum ein Tag vergeht, dass dieser Song nicht irgendwo in meinem Umfeld zu hören ist. Also daheim, im Auto oder eben hier bei Radio Rot-Weiß-Rot on Air. Laurenz Nikolaus mit Malediven. Und die Burschen lassen sich's echt gut gehen.
2: 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Manchmal auch an ganz wilden Tagen einen Apfelsaft gespritzt.

Die Funken fliegen bei Blutschink hier auf Radio Rot-Weiß-Rot. Bobby Singer kommt jetzt als Nächste, die eigentlich Tina heißt und nur eine kurze Gesangskarriere hingelegt hat. Mit 16 Jahren, sehr früh schon entdeckt worden, einen Plattenvertrag bekommen und dann auch für Österreich beim Eurovision Song Contest gesungen 1999. Aber der große Erfolg, der hat sich nicht wirklich eingestellt. Und dann hat es umgeschwenkt, macht jetzt Sprecherinnenjobs oder singt Werbespots. Und wir hören jetzt ihre erste Single, Egoistik.

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1: Eine 34-jährige Polizeischülerin ist gestern bei einer Alpinausbildung in Tirol tödlich verunglückt. Die Frau ist am Klettersteig Stulpenfall im Ötztal in einen Wasserfall gestürzt. Nach einer stundenlangen Suchaktion wurde sie am Fuße des Wasserfalls tot aufgefunden. Die Ermittlungen zur genauen Unfallursache laufen. Vor dem Fußball-WM-Finale in New York gibt es jetzt Rauchalarm. Waldbrände in Kanada und Minnesota haben gewaltige Rauchwolken verursacht, die bis nach New York City ziehen. Die Luftqualität wird als ungesund eingestuft. Noch ist unklar, ob die aktuelle Lage Auswirkungen auf das Match am Sonntag haben wird. Ein Lichtschwert aus der Star-Wars-Filmreihe ist bei einer Auktion in den USA für 3,75 Millionen Dollar versteigert worden. Wer die berühmte Requisite erstanden hat, ist aber nicht bekannt. Das Schwert gehört zu den ikonischen Requisiten der Filmgeschichte. Es war in dem Film Das Imperium schlägt zurück aus 1980 zum Einsatz gekommen. Russland hat in der Nacht erneut ballistische Raketen auf die ukrainische Hauptstadt Kiew abgefeuert. Laut Bürgermeister Vitali Klitschko gab es Einschläge in zwei Stadtteilen. In einem Lager im Westen der Stadt und einem unbewohnten Haus im Osten seien Brände ausgebrochen. Die Ukraine wehrt sich seit mehr als 4 Jahren mit westlicher Hilfe gegen eine russische Invasion.
2: Schönen guten Morgen heute am Donnerstag und die Regenwolken übernehmen heute die erste Schicht und am Nachmittag dann die Sonne und es wird dann überall schwül wie gestern bei heißeren 34 Grad höchstens.
3: Schönen guten Morgen zu euch ins Auto. Aktueller Überblick über Österreichs Straßen. Sehr erfreulich, denn es ist nichts los. Wünsche euch eine gute Fahrt.
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4: Servus, ich bin der Florian Hörl und ich schaue, dass ihr gut unterhalten seid mit 100% Popmusik aus Österreich.

0: Baria.
1: Anna Buregger, richtiger Shootingstar ist sie und eine Style-Ikone obendrein. Die kombiniert die Tracht komplett ausgeflippt und neu. Das müsst ihr mal anschauen, das ist echt lässig. Jetzt kommt Mini 6 mit Bandit. 1985 als Single rausgekommen. Es geht um Aktivitäten, die wir am liebsten spät nachts ausüben.

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1: Der Ostbankwirt und die Chefpartie, ich hör die Klopfen. Jetzt neue Musik aus Österreich, weil wir es lieben.
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1: Fabienne Wehliner kommt aus Klagenfurt, ist 28 Jahre alt und macht schon seit ihrer Kindheit Musik. Und Theaterspielen kann sie auch. Hier kommt ihr luftig leichter Song Abgedreht.
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Ein nachdenklicher Song von Reinhard Fendrich. Von Zeit zu Zeit hier auf Radio Rot-Weiß-Rot. Und von Zeit zu Zeit geht's uns mehr so wie Volkshilfe in ihrem nächsten Song. Mir langt. Falls ihr heute einen recht anspruchsvollen Tag habt und die Motivation sich nicht so wirklich einstellen will, es ist voll okay, wenn euch echt einmal alles zu viel und genug ist.

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1: Europaministerin Claudia Bauer hat gestern mehrere US-Abgeordnete in Washington getroffen. Im Mittelpunkt der Gespräche standen die wirtschaftliche Zusammenarbeit sowie die Kriege in der Ukraine und im Nahen Osten. Bauer betont, dass man gerade dann miteinander reden müsse, wenn es zwischen Europa und den USA knirscht. Bei der nächsten Lottoziehung am Sonntag gibt es erstmals in der Geschichte der österreichischen Lotterien einen 8-fach-Jackpot. Es geht um rund 12 Millionen Euro. Argentinien steht nach einem fulminanten Comeback im Finale der Fußball-WM. Der amtierende Weltmeister hat sich gestern Abend mit 2:1 gegen England durchgesetzt. Im Endspiel am Sonntag trifft Argentinien auf Spanien. Österreich braucht deutlich höhere Investitionen, um im globalen Wettbewerb besser mithalten zu können. Das sagt heute ein Experte in der Unternehmensberatung McKinsey. Seit der Finanzkrise 2008 sind die Nettoinvestitionen hierzulande um rund 60% eingebrochen. Als Vorbild nennt die Beraterin Skandinavien, wo deutlich mehr investiert wird.
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3: Schönen Vormittag mit den Wetteraussichten. Drückend schwül heute, 33 Grad im Osten und Südosten. Stellen wir uns jetzt am Vormittag Regen und Gewitter dabei. Sonne aber auch ein Thema natürlich. Länger dann trocken bis zum Nachmittag. Da kann es dann auch wieder mal krachen. Morgen wird es sehr ähnlich. Teilweise Starkregen, Hagel und Gewitter am Nachmittag.
4: Das ist euer Verkehrsupdate und es läuft ganz gut am Donnerstag. Eine Meldung habe ich für euch in Wien, Tangente Richtung Graz. Zwischen dem Stadlauer Tunnel und dem Knoten Kaisermühlen gab es einen Unfall. Eine Fahrspur ist da schon blockiert. Es beginnt sich schon ein bisschen zu stauen. Ansonsten läuft's. Ich wünsche euch eine gute Fahrt.
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5: Macht's eine Pause, gönnt euch eine Auszeit und vor allem hört 100% Popmusik aus Österreich hier mit Radio Rot-Weiß-Rot. Heute mit mir, Florian Hörl.

0: Und jetzt was ganz Besonderes für euch.
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0: Ein Radio Rot-Weiß-Rot Zuckerl aus der Naschlade der österreichischen Popmusik. Opus mit einem Song, der denselben Titel trägt wie einer, den die Rolling Stones rausgebracht haben. Angie. Beides tatsächlich eher langsame, romantische, sehnsüchtige Balladen über eine Frau, die eben Angie heißt. Ja, aber die beiden Songs trennt dann doch ein Jahrzehnt. Die Stones haben ihren Angie-Song 1973 rausgebracht, Opus dann 1983. Bitte sehr.
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Martin mit seiner aktuellen Single Letzter Sommer. Darauf heute einen Strohhalm rein in euer Wasserglas am Schreibtisch. Jetzt kommt noch so ein sommerlicher Song, der macht tatsächlich Lust auf Vanille, Erdbeer, Schokolade oder was auch immer eure liebste Sorte ist. Babsi Balou, Hochsaison im Eissalon.

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1: Wenn schon Sommer, dann soll es auch bei euch im Büro wenigstens so klingen, heute am Donnerstag. Jetzt kommt ein Duo, das klingt perfekt. Nach Sangria, in Abendrot, auf einer Finca, auf Mallorca. Reinhard Fendrich gemeinsam mit der eben auf Mallorca geborenen Musikerin Carmen Jaime. Der Song heißt Soy Tu Vida. Allen, die bald nach Spanien auf Urlaub fliegen, das ist eure Einstimmung jetzt.

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1: Österreichs Innenminister Gerhard Kahner und sein deutscher Kollege Alexander Dobrindt sind sich einig. Sie wollen bis Ende des Jahres sogenannte Rückkehrzentren für abgelehnte Asylwerber fixieren. Das haben die beiden gestern bei einem Treffen in Berlin angekündigt. Wo diese Zentren entstehen sollen, ist noch unklar. Kahner und Dobrindt streben weiterhin eine sogenannte Minuszuwanderung an. Ein 60-jähriger Mann aus Salzburg ist Opfer von Anlagebetrügern geworden. Der Flachgauer hat im Vorjahr fast 280.000 Euro an eine vermeintliche Finanzdienstleisterin überwiesen, die ihn überzeugt hat, in angeblich lukrative Handelsplattformen und Kryptowährungsbörsen zu investieren. Das Geld ist auf Konten in Litauen, Malta, Hongkong und Singapur gelandet. Die Ermittlungen laufen. Vor dem Fußball-WM-Finale in New York gibt es jetzt Rauchalarm. Waldbrände in Kanada und Minnesota haben gewaltige Rauchwolken verursacht, die bis nach New York City ziehen. Die Luftqualität wird als ungesund eingestuft. Noch ist unklar, ob die aktuelle Lage Auswirkungen auf das Match am Sonntag haben wird. Der neuseeländische Schauspieler und Jurassic Park-Star Sam Neill ist an einer Lungenentzündung gestorben. Die Familie habe sich entschlossen, die Todesursache bekannt zu geben, weil in den Medien Ungenauigkeiten und schlicht falsche Behauptungen verbreitet worden seien. Das teilt ein Sprecher von ihnen mit. Neill ist am Montag im Alter von 78 Jahren in Sydney gestorben, nachdem er zuvor nach eigenen Angaben erfolgreich gegen Leukämie behandelt worden war.
2: Schönen Donnerstag mit den Wetteraussichten. Schwül, drückend heiß, 33 Grad, die Topwerte. Zeitweise Sonne, allerdings am Nachmittag dann im Osten und Südosten stellenweise Regen und Gewitter. Sehr ähnlich wird es morgen, ab dem Nachmittag dann teilweise Unwettergefahr.
3: Das ist euer Verkehrsupdate und es geht super entspannt auf Österreichs Straßen voran. Aber Achtung, Wiener Burgring, da wird momentan geblitzt, also runter vom Gas. Ansonsten gibt es keine längeren Wartezeiten. Ich wünsche euch eine gute Fahrt.
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2: Servus am Donnerstag, bald Mittag. Ich bin der Florian Hörl, ich bin euer Co-Pilot für diesen 16. Juli.

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0: Johannes, hier auf zum Grimassen schneiden.
1: Also, dass euch das nicht einmal normal aufführen könnt.
0: Wirklich. Zum Schama.
2: Kofler mit Mondsee, narrisch schön dort, hat auch eine feine Badetemperatur, knapp über 23 Grad aktuell. Jetzt kommt der Josh mit dem Hit, der ihn vor einigen Jahren in ganz neue Sphären katapultiert hat, nämlich Cordula Grün. Und das war ein bisschen schräg für ihn.
3: Ich habe halt zuerst Klassik gemacht, dann habe ich Jazz studiert und dann habe ich mich selber irgendwie so als Indie-Pop-Künstler aus Wien gesehen. Und dann kam irgendwie 4 Monate später jemand daher und hat gesagt, du bist jetzt Platz 1 der deutschen Schlagercharts. Und ich so, was? Und jetzt denke ich mir so, geil, hätte ich mir nie gedacht, dass das so kommen wird. Und ich freue mich darüber.
2: Mitsingen, Pflicht.

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1: Jetzt kommt Mattea für euch mit ihrem aktuellen Song Einfach Nichts.
2: Dieses Loslassen können nach einem starken Liebeskummer. Und dann irgendwann kommt diese Phase, wo man einfach wieder so merkt, die Person fehlt nicht mehr. Und ich bin mir selber genug und ich brauche niemanden, um mein Glück zu vollenden. Und darüber handelt der Song.
1: Die hat gerade Urlaub gemacht, daheim im Salzburger Land. Sie kommt ja aus Bruck an der Glocknerstraße.

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1: Europaministerin Claudia Bauer hat gestern mehrere US-Abgeordnete in Washington getroffen. Im Mittelpunkt der Gespräche standen die wirtschaftliche Zusammenarbeit sowie die Kriege in der Ukraine und im Nahen Osten. Bauer betont, dass man gerade dann miteinander reden müsse, wenn es zwischen Europa und den USA knirscht. Bei der nächsten Lottoziehung am Sonntag gibt es erstmals in der Geschichte der österreichischen Lotterien einen 8-fach-Jackpot. Es geht um rund 12 Millionen Euro. Argentinien steht nach einem fulminanten Comeback im Finale der Fußball-WM. Der amtierende Weltmeister hat sich gestern Abend mit 2:1 gegen England durchgesetzt. Im Endspiel am Sonntag trifft Argentinien auf Spanien. Österreich braucht deutlich höhere Investitionen, um im globalen Wettbewerb besser mithalten zu können. Das sagt heute eine Expertin der Unternehmensberatung McKinsey. Seit der Finanzkrise 2008 sind die Nettoinvestitionen hierzulande um rund 60% eingebrochen. Als Vorbild nennt die Beraterin Skandinavien, wo deutlich mehr investiert wird.
2: Schönen Donnerstag mit den Wetteraussichten. Es ist richtig heiß und schwül draußen mit bis zu 33 Grad am Nachmittag. Im Osten und im Südosten stellenweise Regen und Gewitter. Das ist auch das Stichwort für morgen. Ab dem Nachmittag kann es ordentlich krachen morgen mit Hagel und Starkregen teilweise.
3: Das ist euer Verkehrsupdate, der Blick auf Österreichs Straßen. Und es geht super entspannt voran auf Österreichs Straßen. Es gibt momentan keine längeren Wartezeiten. Also, ich wünsche euch eine gute Fahrt.
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4: Mahlzeit, falls ihr schon keine Ruhe genießen könnt, dann wenigstens die Musik. 100% Popmusik aus Österreich. Radio Rot-Weiß-Rot mit Florian Hörn.

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Donnerstagmittag, da könnt's schon einmal ohne schlechtes Gewissen ein bisschen aufs Wochenende spechteln. Immerhin wollen wir ja wissen, was sich so tut. Heute schon geht bei euch die Stroblerwiesen los, ein Volksfest, wo es sicher genug zu feiern gibt. Partywochenende auch bei euch in Wien. Dort startet das Donauinsel Open Air, nicht zu verwechseln mit dem Donauinsel Fest, das war schon. Dieses Wochenende gibt's am Freitag und Samstag jeweils so einen Thementag an Musik. Morgen ist Baller Island mit Partymusik und übermorgen dann das 90er Festival. Und in Kitzbühel läuft ja schon das Damen-Tennis beim Generali Open und am Wochenende steigen dann auch die Herren ins Geschehen ein. Also genug da für euer Vorfreude-Level.

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1: Roman Josef Schwendt mit Die Sohn lacht. Ja, das tut sie, obwohl ich tatsächlich in den letzten Wochen mehr den Eindruck gehabt habe, Die Sohn lacht uns aus. So eine Hitze. Jetzt kommt der Georg Danzer. Jö, schau, singt er. Am 7. Oktober hätte er seinen 80er gefeiert. Hat er leider nicht mehr erlebt oder wird er nicht mehr erleben. Da lassen wir uns aber was einfallen hier auf Radio Rot-Weiß-Rot. Einen speziellen Tag machen wir draus. Versprochen.

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1: Christina Stürmer kommt jetzt für euch, die mit dem Gitarristen ihrer Liveband ja schon sehr, sehr lange zusammen ist und auch Kinder gemeinsam mit ihm hat. Und die haben einen Deal. Wenn sie auf Tour ist, dann bleibt er bei den Kids daheim. Dementsprechend selten stehen sie auch gemeinsam auf der Bühne. Letztes Wochenende aber, bei der Starnacht am Wörthersee, hat es eine Ausnahme gegeben. Da haben sie miteinander gespielt und die Kinder waren derweil bei den Großeltern. Millionen Lichter. Hören wir jetzt.

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1: Die bekannte Aktivistin Anja Windl ist heute in Klagenfurt zu 4 Monaten bedingter Haft verurteilt worden. Sie hat ein Video von einer Sachbeschädigung an der ÖVP-Zentrale in Wien auf Instagram gepostet und zur Nachahmung aufgerufen. Das Urteil ist nicht rechtskräftig. Im Tiroler Transitstreit könnte es eine Vorentscheidung geben. Der Generalanwalt des Europäischen Gerichtshofs gibt heute der Klage Italiens gegen die Tiroler Antitransitmaßnahmen in 3 von 4 Punkten recht. Laut dem Generalanwalt verstoßen das Nachtfahrverbot, das sektorale Fahrverbot und das Winterfahrverbot gegen EU-Recht. Das Urteil wird im Herbst erwartet. US-Präsident Donald Trump wird am Sonntag beim Finale der Fußball-WM den Pokal übergeben. Trump hat sich bisher fast komplett rausgehalten und nicht ein Spiel besucht. Am Sonntag beim Finale zwischen Spanien und Argentinien führt aber kein Weg am mächtigsten Mann der Welt vorbei. Zumindest nicht für den neuen Weltmeister. Sonnencremes von Billigplattformen wie Shein, Temu oder AliExpress fallen bei einem aktuellen Test des Vereins für Konsumenteninformation durch. Kein einziges der getesteten Produkte ist empfehlenswert. Es gibt schwerste Mängel beim UV-Schutz und verbotene Inhaltsstoffe. Der VKI warnt daher davor, Sonnenschutzmittel unbekannter Hersteller über solche Plattformen zu beziehen.
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3: Schönen Donnerstag mit den Wetteraussichten. Es ist richtig heiß und schwül draußen mit bis zu 33 Grad am Nachmittag. Im Osten und im Südosten stellenweise Regen und Gewitter. Das ist auch das Stichwort für morgen. Ab dem Nachmittag kann es ordentlich krachen morgen mit Hagel und Starkregen teilweise. Schönen Nachmittag mit dem Blick auf die Straßen. Wir sind in Wien, A4 Richtung Ungarn. Bei Altsimmering gibt es Bauarbeiten und plus 10 Minuten. Und Steiermark A9 Richtung Linz zwischen Kalwang und Tregelwang, da gibt es Belagsarbeiten. Immer wieder kurze Sperren plus 30 Minuten. Sonst alles gut, gute Fahrt.
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4: Kurz nach 1 ist es, Mahlzeit. Melanie ist da. Ich bringe euch durch die Mittagspause mit Josh, Karl Peyer und Peter Cornelius.

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0: Das war Minisex.
1: Ganz junge Menschen kennen einige Lieder von uns. Selbst den Bandnamen kennen nicht alle, weil es gibt ihn seit 46 Jahren. Also zum Beispiel Rudi Gewachs ist faktisch halb Österreich bekannt. Ja. Gehört schon zum Kanon der österreichischen Musikkultur.
0: Mein Kollege Flo Hörl hat mit Rudi Nemetschek von Minisex geplaudert und den ganzen Talk könnt ihr nachhören in unserem Podcast Töchter und Söhne, überall wo ihr gerne euren Lieblingspodcast hört. Und weiter geht's hier auf Radio Rot-Weiß-Rot natürlich mit 100% Musik aus Österreich von Blonder Engel, Josu Borkopetz und The Most Company.

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FM. Es ist, wie sie ist, ein ganz neuer Song auf Radio Rot-Weiß-Rot für euch. Und jetzt bringen wir ein bisschen Urlaubsfeeling zu euch direkt ins Büro. Edmund und Jesalom, das sind 100% Musik aus Österreich. Schönen Donnerstagnachmittag.

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22: Radio Rot-Weiß-Rot ist super.
23: Dann spielen wir einfach weiterhin für euch. 100% Musik aus Österreich. Gleich von den Aussie-Habradlern und vorher noch Deklamoya. Schönen Nachmittag.
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1: Die Grazer KPÖ startet jetzt Koalitionsverhandlungen mit den Grünen. Bürgermeisterin Elke K. hat angekündigt, dass man in den nächsten Wochen eine gemeinsame Koalitionsvereinbarung ausarbeiten will. Die beiden Parteien haben schon in der letzten Legislaturperiode zusammengearbeitet. Die SPÖ ist diesmal nicht für eine Mehrheit nötig. Das ehemalige Signo-Projekt Lamar in Wien wird zu den Grand Museum Residences. In dem Gebäudekomplex sollen 200 Eigentumswohnungen sowie ein Geschäftsquartier entstehen. Die Fertigstellung ist für Anfang 2028 geplant. Die öffentlich zugängliche Dachterrasse bleibt erhalten. Der WWF warnt heute vor der Gefahr von unzureichenden Fischaufstiegen. Kraftwerksbarrieren könnten zur tödlichen Falle werden, heißt es in der Aussendung. In der Ips etwa sind 20 Fische unterhalb eines Kraftwerks und versuchen vergeblich, flussaufwärts in kühlere Gewässerabschnitte zu kommen. Der WWF fordert eine rasche Überprüfung aller Kraftwerksanlagen auf ihre ökologische Durchgängigkeit. In Österreich gibt es derzeit einen enormen Andrang bei Batteriespeichern. Laut E-Control gibt es Anfragen für 25 Gigawatt. Der Bedarf in den nächsten 10 Jahren wird aber nur bei 3 bis 5 Gigawatt liegen. Viele Investoren stellen dabei mehrfach Anfragen. Der Vorstand der E-Control warnt, dass nicht jeder Speicher auch netzdienlich ist.
2: Das Wetterupdate. Jetzt ziehen Wolken auf. Dabei allerdings nur geringe Gewittergefahr. Das mag so manchen vielleicht auch mal stören, weil es ist wirklich schwül und wirklich heiß, bis zu 33 Grad. Morgen Freitag unbeständig und Unwettergefahr, vor allem nachmittags nass, bis zu 33 Grad werden es wieder. Samstag deutlich erträglicher, wir bleiben unter 30 Grad, Sonnenwolken im Wechsel, paar Schauer sind dabei. Was ist auf den Straßen los? Tirol, Sperre des Roppener Tunnels auf der A12 in beiden Richtungen nach einem Unfall zwischen Imst und Ötztal. Ausweichen geht über die B171. Steiermark A9 Richtung Linz, Belagsarbeiten zwischen Kallwang und Tregelwang, immer wieder kurze Sperre, 20 Minuten der Zeitverlust. Und Wien A4 Richtung Ungarn, wegen der Bauarbeiten heute bei Altsimmering, 10 Minuten länger. Gute Fahrt.
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3: Hi, Melanie Seester.
4: Letztes Sommer.

Jetzt kommt ein Song, der kann in unterschiedliche Situationen passen, finde ich. Also vor allem in unterschiedliche Jahreszeiten. Der funktioniert super als absoluter Après-Ski-Hit. Er funktioniert aber auch super als richtig motivierender Sommerhit. Also der Song schafft beides und den kann man das ganze Jahr über hören. Christina Kosig mit Nur die auf Radio Rot-Weiß-Rot. 100% Musik aus Österreich.

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Das nächste Volkshilfekonzert Ende Juli, 31. um genauer zu sein, in Mariazell. Kleinen Vorgeschmack jetzt schon. Auf Radio Rot-Weiß-Rot gibt es Cider Bar Dog für euch.

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12: Ich fahre am Wochenende wieder nach Oberösterreich und ich weiß jetzt schon, dass ich da wieder voll im Dialekt reden werde. Also das ist immer so, wenn man nach Hause kommt, da fällt man wieder in seinen Dialekt rein. Und wenn ich dann nächste Woche wieder in Wien sein werde, wird es mir wieder ein bisschen schwer fallen, dann etwas schöner zu sprechen. Und Verena Wagner lässt ja auch ihren Dialekt in ihre Musik einfließen. Ich finde das so super sympathisch, vor allem das Kärntnerische ist einfach wirklich. Ich habe noch keinen Kärntner kennengelernt, der sich unsympathisch anhört, muss ich ehrlich sagen. Deswegen wollte man von Verena Wagner mal wissen, ob sie ein kärntnerisches Lieblingsdialektwort hat.
13: Betzel. Ein Betzel ist einfach zum Beispiel eine ganz dicke Kotz. Zu der wird man sagen, ein Betzel.
12: Habe ich auch noch nie gehört. Verena Wagner gemeinsam mit Sinn jetzt auf Radio Rot-Weiß-Rot. Gehst du mit mir? 100% Musik aus Österreich.

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1: Die Grazer KPÖ startet jetzt Koalitionsverhandlungen mit den Grünen. Bürgermeisterin Elke K. hat angekündigt, dass man in den nächsten Wochen eine gemeinsame Koalitionsvereinbarung ausarbeiten will. Die beiden Parteien haben schon in der letzten Legislaturperiode zusammengearbeitet. Die SPÖ ist diesmal nicht für eine Mehrheit nötig. Das ehemalige Signo-Projekt Lamar in Wien wird zu den Grand Museum Residences. In dem Gebäudekomplex sollen 200 Eigentumswohnungen sowie ein Geschäftsquartier entstehen. Die Fertigstellung ist für Anfang 2028 geplant. Die öffentlich zugängliche Dachterrasse bleibt erhalten. Die anhaltenden Spannungen im Nahen Osten und die damit verbundenen Störungen der Schifffahrt haben laut UNICEF schwerwiegende und möglicherweise unumkehrbare Auswirkungen auf Kinder. Bis zum Ende des Jahres könnten bis zu 23,4 Millionen weitere Kinder in monetäre Armut abrutschen. Das geht aus einem neuen öffentlichen Bericht hervor. Dieser stützt sich auf Daten aus mehr als 167 Ländern. In Österreich gibt es derzeit einen enormen Andrang bei Batteriespeichern. Laut E-Control gibt es Anfragen für 25 Gigawatt. Der Bedarf in den nächsten 10 Jahren wird aber nur bei 3 bis 5 Gigawatt liegen. Viele Investoren stellen dabei mehrfach Anfragen. Der Vorstand der E-Control warnt, dass nicht jeder Speicher auch netzdienlich ist.
2: Das Wetter-Update. Jetzt ziehen Wolken auf. Dabei allerdings nur geringe Gewittergefahr. Das mag so manchen vielleicht auch mal stören, weil es ist wirklich schwül und wirklich heiß, bis zu 33 Grad. Morgen Freitag unbeständig und Unwettergefahr, vor allem nachmittags nass, bis zu 33 Grad werden es wieder. Samstag deutlich erträglicher, wir bleiben unter 30 Grad, Sonnenwolken im Wechsel, paar Schauer sind dabei. Das Update von den Straßen. Niederösterreich A2 Richtung Wien, ein Unfall kurz nach Dreiskirchen, 2 Kilometer Stau. A4 in Wien, gebaut wird Richtung Ungarn, bei Altsimmering deshalb bis zu 10 Minuten Zeitverlust. Und Steiermark A9 Richtung Linz gibt es heute Belagsarbeiten zwischen Kalwang und Tregelwang. Das kann 20 Minuten kosten. Gute Fahrt.
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3: Melanie Seester, Hallihallo.
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0: Julian Deplay habe ich gleich mit dabei auf Radio Rot, was rot für euch.
1: 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Und ich bin so. Ich bin ein Freund von Gesten.
0: Richtig, richtig schön. Und da entsteht dann auch der eine oder andere Song daraus. Julian Deplay mit Hand in Hand gibt's gleich. Vorher noch Alice in the Fields, denn das sind 100% Musik aus Österreich.

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1: Sonntag, 14 Uhr, seid ihr vielleicht gerade unterwegs zum Nachmittagscafé zur Oma. Das trifft sich perfekt, da könnt ihr im Autoradio Rot-Weiß Rot hören. Da gibt's nämlich einen tollen Talk, Österreich unterwegs. Flo Hörl spricht mit AMS. Nein, der ist nicht arbeitslos, der spricht nicht mit dem Arbeitsmarktservice, sondern der spricht mit der Anna-Maria Schnabel, kurz eben AMS. Die machen sich gemütlich auf der Donauinsel und sie quatschen ein bisschen über ihre Musik. Wenn ihr das nicht verpassen wollt, dann gerne einschalten hier auf Radio Rot-Weiß Rot. Und ich habe jetzt ihren neuen Song schon mit dabei für euch. AMS mit Zeitung.
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0: Das war der Musikwunsch von Klausi. Liebe Grüße gehen raus zu dir. Wenn ihr auch einen besonderen Song hier heute noch hören möchtet auf Radio Rot-Weiß-Rot, dann gerne her damit. Wir spielen ja für euch 100% Musik aus Österreich. Alle Facetten der österreichischen Popmusik. Her mit euren Musikwünschen, am besten per WhatsApp-Sprachnachricht. Den Link gibt's auf rot-weiß-rot.fan.
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1: Ein rund 40-jähriger Mann ist heute nach einem Badeunfall im Schafbergbad in Wien-Währing reanimiert worden. Laut Kurier haben Schwimmbadmitarbeiter den leblos im Wasser treibenden Mann aus dem Becken gezogen und mit einem Defibrillator wiederbelebt. Der Mann wurde mit dem Hubschrauber ins Krankenhaus gebracht. Nähere Details zu seinem Gesundheitszustand liegen noch nicht vor. Die Lichtinstallation auf der Wiener Votivkirche wird bis Mai 2027 verlängert. Das hat die Künstlerin Billy Tanner heute bekannt gegeben. Die Skulptur mit dem Titel Unendlichkeit des Lichtes leuchtet seit Dezember 2025 zwischen den Türmen der Kirche. Das ehemalige Signo-Projekt Lamar in Wien wird zu den Grand Museum Residences. In dem Gebäudekomplex sollen 200 Eigentumswohnungen sowie ein Geschäftsquartier entstehen. Die Fertigstellung ist für Anfang 2028 geplant. Die öffentlich zugängliche Dachterrasse bleibt erhalten. Auf Netflix ist nun der Film 23.000 Leben zu sehen. Er erzählt die wahre Geschichte einer Gruppe junger Idealisten, die im Sommer 2015 ein Rettungsschiff kaufen und damit über 23.000 Menschen im Mittelmeer das Leben retten. Der Film zeigt die Herausforderungen und Emotionen der Crew, die trotz aller Widerstände aktiv bleiben will.
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3: Heiß und schwül, der Feierabend. Erst spät sind Regenschauer und Gewitter möglich in Vorarlberg und Tirol. Über Nacht dann auch weiter östlich. Freitag unbeständig mit Unwettergefahr, vor allem nachmittags. Bis zu 33 Grad sind wieder möglich. Erträglich ist der Samstag. Wir haben dann maximal 30 und einen Sonne-Wolken-Mix mit ein paar Schauern. Das ist auf den Straßen los. Niederösterreich, A2 Richtung Wien. Die Unfallstelle kurz nach Dreiskirchen ist geräumt. Noch aber 2 Kilometer Stau. A4 in Wien Richtung Ungarn. Bauarbeiten bei Alt-Simmering 10 Minuten länger. Tangente Richtung Kagran. Stau zwischen Lahrbergtunnel und Knotenprater. Richtung Südautobahn. Staus zwischen Hirschstetten und Knotenprater. A9 in der Steiermark Richtung Linz gibt's Belagsarbeiten zwischen Kalwang und Tregelwang. Immer wieder auch kurze Autobahnsperren, 20 Minuten Zeitverlust. Linz A7 Richtung Westautobahn, Stau zwischen Wiener Straße und Salzburger Straße. Und Salzburg 1 Richtung Wien, Stau zwischen Salzburg und Wallersee im Baustellenbereich, 20 Minuten länger. Gute Fahrt!
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4: Ja, man kann sagen, es ist nach wie vor mein Lukas Fendrich Lieblingssong. Feuer über Wien für euch jetzt um kurz nach 4. Hi, Melanie Seester.

Wenn ich den Song höre, fände ich es schon wieder gar nicht mehr so schlimm, wenn man irgendwie beim Auto im Stau steht, Richtung Urlaub unterwegs. Stau auf der Heimreise, das ist dann immer ein bisschen ungemütlich, muss man sagen. Beim Hinfahren geht's ja noch, da hat man noch so die Vorfreude. Wohin geht's bei euch in den Urlaub dieses Jahr? Gerne eine WhatsApp-Sprachnachricht schicken, den Link gibt's auf rot-weiß-rot.fan. Ich versorge euch auf Radio Rot-Weiß-Rot mit guter Musik dazu.

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0: kurz nach 16:30. Schönen Donnerstagnachmittag. Ich hoffe, ihr kriegt jetzt nicht gleich einen Hunger, wenn ich den Bandnamen verrate. Crowdflickerl. Ja, Crowdflickerl gibt es jetzt für euch, zumindest musikalisch, mit ihrem neuen Song Wohin IAG. Viel Spaß damit.
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0: So klingen 100% Musik aus Österreich für euren Donnerstagnachmittag auf Radio Rot-Weiß-Rot. Und ich habe eine Sprachnachricht von der Elisabeth bekommen, die hören wir uns doch gleich gemeinsam an.
1: Hallo, ich hätte eine Bitte, und zwar magst du nicht einmal Vollobst von der Caro Fuchs spielen. Das wäre richtig cool, danke.
0: Mach ich doch sofort für dich, Elisabeth. Caro Fuchs auf Radio Rot-Weiß-Rot. Viel Spaß, Vollobst.

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1: Die Grazer KPÖ startet jetzt Koalitionsverhandlungen mit den Grünen. Bürgermeisterin Elke K. hat angekündigt, dass man in den nächsten Wochen eine gemeinsame Koalitionsvereinbarung ausarbeiten will. Die beiden Parteien haben schon in der letzten Legislaturperiode zusammengearbeitet. Die SPÖ ist diesmal nicht für eine Mehrheit nötig. Die Lichtinstallation auf der Wiener Votivkirche wird bis Mai 2027 verlängert. Das hat die Künstlerin Billy Tanner heute bekannt gegeben. Die Skulptur mit dem Titel Unendlichkeit des Lichtes leuchtet seit Dezember 2025 zwischen den Türmen der Kirche. In Österreich gibt es derzeit einen enormen Andrang bei Batteriespeichern. Laut E-Control gibt es Anfragen für 25 Gigawatt. Der Bedarf in den nächsten 10 Jahren wird aber nur bei 3 bis 5 Gigawatt liegen. Viele Investoren stellen dabei mehrfach Anfragen. Der Vorstand der E-Control warnt, dass nicht jeder Speicher auch netzdienlich ist.
2: Heiß und schwül, der Feierabend. Erst spät sind Regenschauer und Gewitter möglich in Vorarlberg und Tirol. Über Nacht dann auch weiter östlich. Freitag unbeständig mit Unwettergefahr, vor allem nachmittags. Bis zu 33 Grad sind wieder möglich. Erträglich ist der Samstag. Wir haben dann maximal 30 und einen Sonne-Wolken-Mix mit ein paar Schauern. Der Blick auf die Straßen. Niederösterreich A2. Ein Unfall beim Industriezentrum Süd Richtung Graz. Erheblicher Stau zurück auf die A21, die A23 und die S1 zum Knoten Vösendorf. 45 Minuten Zeitverlust. Tangente. Richtung Kagranstau zwischen Labergtunnel und Knoten Prater. Richtung Südautobahnstau zwischen Hirschstetten und Knoten Prater. Bauarbeiten in der Steiermark auf der A9 Richtung Linz zwischen Kalwang und Tregelwang. 20 Minuten länger. Kärnten A2, Stau Richtung Graz. Bei Klagenfurt Nord im Erntaler Bergtunnel ist ein Unfall passiert. A7 in Linz Richtung Westautobahn, Stau zwischen Wiener Straße und Salzburger Straße. A1 in Salzburg Richtung Wien zwischen Klessheim und Wallersee, Stau 20 Minuten länger. Und Vorarlberg A14 Richtung Deutschland, Bauarbeiten, Stau zwischen Dornbirn und Lauterach. Gute Fahrt!
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3: Kurz nach 5, ab in den Feierabend mit der Meierin. Und ich bin Melanie See. Hi!

0: Josh hat die Stadthalle gefüllt vor 2 Jahren und wenn ihr da nicht live mit dabei sein konntet, dann beschere ich euch jetzt einen kleinen Josh-Live-Moment hier auf Radio Rot-Weiß-Rot. Ich finde, seine Musik geht live nochmal mehr unter die Haut. Alles klingt nach dir.
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0: Vienna String Forest.
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0: Kurz nach halb sechs. Schönen Donnerstag, Feierabend. Es ist Zeit für was Neues hier auf Radio Rot-Weiß-Rot. Und dieser neue Song kommt jetzt von Billy Steirisch und heißt Paranoia.
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0: Nur am Morgen.
1: Ja, das wünsche ich euch auch für den Donnerstagfeierabend. Hallihallo.
2: Hallo, hier spricht der Heinz aus Krems. Mir gefällt Radio Rot-Weiß-Rot, weil Österreich-Musik viel dabei ist. Und bitte mehr Austropop zu jetzt spielen. Da gibt es so viel mehrere Lieder. Aber trotzdem danke, dass es gibt. Schöne Grüße aus Krems an der Donau.
1: Danke, Heinz. Liebe Grüße gehen direkt retour nach Krems an die Donau. Ich weiß, du liebst vor allem den alten Austropop und der Minisex. Hast du uns noch dazu geschrieben, wäre super. Das spiele ich dir gleich. Eismeer vom Minisex. Vorher gibt es aber noch Fräulein Peter und Falco. Denn bei uns und nur bei uns gibt es 100% Musik aus Österreich.

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1: Im Talschluss des Großalltals bei Hütschlag ist heute eine 67-jährige Wanderin von einem Felsbrocken tödlich verletzt worden. Wie die Bergrettung Salzburg informiert, war die Frau mit einer Wandergruppe des Alpenvereins am Weg zum Schödersee. Dabei hat sich oberhalb der Gruppe eine Felsplatte gelöst. Der Stein dürfte dabei die Flachgauerin mit großer Wucht am Fuß getroffen haben. Sie ist noch vor Ort verstorben. Der Einsatz nach dem Waldbrand in Wildermiming in Tirol ist vorerst beendet. Am Freitag soll die betroffene Brandfläche dann noch einmal kontrolliert werden. Erst dann kann entschieden werden, ob der Brand endgültig vollständig gelöscht ist. Das Feuer ist vermutlich im Zuge eines Gewitters am Dienstag entstanden. Das ehemalige Signo-Projekt Lamar in Wien wird zu den Grand Museum Residences. In dem Gebäudekomplex sollen 200 Eigentumswohnungen sowie ein Geschäftsquartier entstehen. Die Fertigstellung ist für Anfang 2028 geplant. Die öffentlich zugängliche Dachterrasse bleibt erhalten. Die USA haben neue Zölle in Höhe von 25% auf zahlreiche Einfuhren aus Brasilien verkündet. Die Importaufschläge sollen am 22. Juli in Kraft treten. Demnach bleibt eine Reihe von Waren wie Rindfleisch, Kaffee und Flugzeugteile aus Brasilien von den Zöllen verschont.
2: Heiß und schwül, der Feierabend. Erst spät sind Regenschauer und Gewitter möglich in Vorarlberg und Tirol. Über Nacht dann auch weiter östlich. Freitag unbeständig mit Unwettergefahr, vor allem nachmittags bis zu 33 Grad sind wieder möglich. Erträglich ist der Samstag, wir haben dann maximal 30 und einen Sonne-Wolken-Mix mit ein paar Schauern. Der Blick auf die Straßen, Niederösterreich A2, ein Unfall beim Industriezentrum Süd Richtung Graz. Erheblicher Stau zurück auf die A21, die A23 und die S1 zum Knoten Vösendorf. 45 Minuten Zeitverlust. Tangente Richtung Kagran-Stau zwischen Labergtunnel und Knoten Prater. Richtung Südautobahn-Stau zwischen Hirschstetten und Knoten Prater. Bauarbeiten in der Steiermark auf der A9 Richtung Linz zwischen Kalwang und Tregelwang. 20 Minuten länger. Kärnten A2, Stau Richtung Graz. Bei Klagenfurt Nord im Erntaler Bergtunnel ist ein Unfall passiert. A7 in Linz Richtung Westautobahn Stau zwischen Wiener Straße und Salzburger Straße. A1 in Salzburg Richtung Wien zwischen Klessheim und Wallersee Stau 20 Minuten länger. Und Vorarlberg A14 Richtung Deutschland Bauarbeiten Stau zwischen Dornbirn und Lauterach. Gute Fahrt.
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4: Hi, Melanie Seester.

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0: Ich finde das eigentlich eine sehr gute Frage, die mein Kollege Flo Hölder Julian Le Play gestellt hat. Er wollte von ihm wissen, wann hast du gemerkt, dass du berühmt bist?
1: Als ich in der Zeitung war. Aber nicht, weil ich einen Unfall gebaut habe, weil normal kommst du nur in die Zeitung, wenn du irgendeinen Scheiß machst.
0: Nein, er ist in der Zeitung, weil er großartige Erfolge feiert mit seiner Musik, weil ihr die so sehr liebt. Und ich finde das echt toll, wie ihr eure Lieblingskünstler abfeiert. Und das könnt ihr besonders hier auf Radio Rot-Weiß-Rot, denn bei uns gibt es 100% Musik aus Österreich. Julian Le Play habe ich gleich mit dabei. Und das ist Harry Ahammer.

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Out of Order spielen nächstes Jahr am Burning Brass in St. Gallen in der Steiermark. Das soll richtig cool sein. Mein Bruder war da, ich glaube, letztes Jahr. Und da spielen ganz viele Brassbands und Out of Order werden auch mit dabei sein. Solange müsst ihr aber nicht warten, das nächste Konzert ist mit der Volkshilfe gemeinsam in Tulln, 1. August. Hier ist Radio Rot aus Rot. Wir versorgen euch natürlich mit allen Infos rund um die österreichischen Acts und spielen 100% Musik aus Österreich für euch. Gleich die Poxrucker Sisters und das ist Peter Cornelius.

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1: Im Talschluss des Großalltals bei Hüttschlag ist heute eine 67-jährige Wanderin von einem Felsbrocken tödlich verletzt worden. Wie die Bergrettung Salzburg informiert, war die Frau mit einer Wandergruppe des Alpenvereins am Weg zum Schödersee. Dabei hat sich oberhalb der Gruppe eine Felsplatte gelöst. Der Stein dürfte dabei die Flachgauerin mit großer Wucht am Fuß getroffen haben. Sie ist noch vor Ort verstorben. Der Einsatz nach dem Waldbrand in Wildermiming in Tirol ist vorerst beendet. Am Freitag soll die betroffene Brandfläche dann noch einmal kontrolliert werden. Erst dann kann entschieden werden, ob der Brand endgültig vollständig gelöscht ist. Das Feuer ist vermutlich im Zuge eines Gewitters am Dienstag entstanden. Auf Netflix ist nun der Film 23.000 Leben zu sehen. Er erzählt die wahre Geschichte einer Gruppe junger Idealisten, die im Sommer 2015 ein Rettungsschiff kaufen und damit über 23.000 Menschen im Mittelmeer das Leben retten. Der Film zeigt die Herausforderungen und Emotionen der Crew, die trotz aller Widerstände aktiv bleiben will. Das ehemalige Signo-Projekt Lamar in Wien wird zu den Grand Museum Residences. In dem Gebäudekomplex sollen 200 Eigentumswohnungen sowie ein Geschäftsquartier entstehen. Die Fertigstellung ist für Anfang 2028 geplant. Die öffentlich zugängliche Dachterrasse bleibt erhalten.
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3: Immer näher kommen die Regenwolken da jetzt von Deutschland nach Österreich hineingezogen. Zwischen Vorarlberg und Salzburg wird es dann im Laufe des späten Abends und der Nacht auch noch nass. Aktuell aber noch jede Menge Sonnensymbole auf der Wetterkarte. 26 Grad in Graz, 31 in Salzburg und 31 auch in Wien. Morgen sehr gewitterig, vor allem zwischen Kärnten und Wien kommt da ordentlich was runter an Sturmböen, Hagel und ganz viel Regen. Es wird aber noch mal heiß, bis zu 33 Grad. In Vorarlberg und Tirol bleibt es auch untertags etwas frischer. Drei Meldungen habe ich noch. Niederösterreich S1 Richtung Schwechat bei Leopoldsdorf und am Knoten Schwechat gibt es jeweils noch kurzen Stau wegen Überlastung. Wiener 23 Richtung Kagran, Stau zwischen dem Lahrbergtunnel und dem Knoten Prater. Und der 23 Richtung Südautobahn, Stau zwischen Stadlau und dem Knoten Prater. Ansonsten läuft's aber. Ich wünsche eine gute und vor allem sichere Fahrt.
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4: Kurz nach sieben. Hallihallo. Melanie ist da. Ich begleite euch an eurem Feierabend mit Julian Grabmeier, Boris Bukowski und Rising Girl.

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0: Das war Opus hier auf Radio Rot-Weiß-Rot.
1: Hört viel österreichische Musik und das hört ihr besonders auf Radio Rot-Weiß-Rot. 100% Musik aus Österreich. Na, da bin ich aber echt stolz, dass ihr das macht, weil es ist einfach wichtig, dass österreichische Musik gehört wird und dass die österreichischen Acts unterstützt werden.
0: Das machen wir sehr gerne. Ewald Pfleger war das auf Radio Rot-Weiß-Rot. Ich habe jetzt mit dabei für euch Monika Ballwein, Falco und Dreieck. Ja?

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Noch einen Musikwunsch gefällig, den würde ich euch noch servieren für den Donnerstagfeierabend hier auf Radio Rot-Weiß-Rot. Einzige Voraussetzung, ihr wisst, wir spielen 100% Musik aus Österreich. Ansonsten alles, was das Herz begehrt der österreichischen Popmusik. Ganz egal ob Englisch, Deutsch, Dialekt, was ihr am liebsten hört. Und am besten könnt ihr euren Musikwunsch abgeben per WhatsApp-Sprachnachricht. Den Link zum Chat findet ihr einfach auf rot-weiß-rot.fan. Gleich habe ich Blutschink mit dabei und das ist Contact, Fata Morgana in der Wüste.

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2: Im Talschluss des Großalltals bei Hütschlag ist heute eine 67-jährige Wanderin von einem Felsbrocken tödlich verletzt worden. Wie die Bergrettung Salzburg informiert, war die Frau mit einer Wandergruppe des Alpenvereins am Weg zum Schödersee. Dabei hat sich oberhalb der Gruppe eine Felsplatte gelöst. Der Stein dürfte dabei die Flachgauerin mit großer Wucht am Fuß getroffen haben. Sie ist noch vor Ort verstorben. Der Einsatz nach dem Waldbrand in Wildermiming in Tirol ist vorerst beendet. Am Freitag soll die betroffene Brandfläche dann noch einmal kontrolliert werden. Erst dann kann entschieden werden, ob der Brand endgültig vollständig gelöscht ist. Das Feuer ist vermutlich im Zuge eines Gewitters am Dienstag entstanden. Das ehemalige Signo-Projekt Lamar in Wien wird zu den Grand Museum Residences. In dem Gebäudekomplex sollen 200 Eigentumswohnungen sowie ein Geschäftsquartier entstehen. Die Fertigstellung ist für Anfang 2028 geplant. Die öffentlich zugängliche Dachterrasse bleibt erhalten. Südafrikanischer Rooibos-Tee reist zu Forschungszwecken in All. Die Samen des Tees sollen demnächst zur internationalen Raumstation gebracht werden, um zu sehen, wie sich die Pflanze unter Weltraumbedingungen entwickelt. Die Reise soll im Oktober beginnen und bis Dezember oder Jänner dauern.
3: Ich beobachte die Wetterkarte mit Argusaugen, denn in Vorarlberg bei euch kann es jederzeit zu regnen beginnen. Jetzt sind da schon dicke Wolken unterwegs und es sind aber immer noch 27 Grad in Bregenz, 31 in Linz und 30 in Wien. Im Laufe der Nacht wird es dann auch in Tirol und Salzburg nass. Morgen kommt dann ordentlich was runter im Südosten. Starkregen, Hagel ist da dabei. Es wird aber nochmal heiß mit 33 Grad. In Vorarlberg und Tirol nicht mehr ganz so hot. Das tut sich auf den Straßen. Am Donnerstagabend eine Meldung ist übergeblieben. Für Niederösterreicher 1 Richtung Salzburg zwischen Haag und St. Valentin. Sperre wegen dringender Arbeiten mit Umleitung über die B1. Das Ganze dauert bis 5 Uhr früh. Sichere Fahrt.
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4: Melanie Seester, hallihallo.

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